Wir stehen im Strukturen, der Wissen, Gedanken, Erfindungen, Perzeptionen.

0: Wahnsinn, merke ich, nennt man das?
1: Man erkennt deutlich,
0: was keinen Widerhall hat im Geist der anderen.
1: Dass sein überraschendes Übel nur ein nervöser Anfall war.
0: Aber in mir hat dies alles Widerhall.
1: Der sich schneller hätte beenden lassen, hätte man ihn besser verstanden.
0: Und

0: Ich fühle in noch tieferen Tiefen des Geistes Antwort darauf hallen, als bloß im
1: oder
0: Begriff.
1: Auch nur geahnt, was sein Inneres berührt.
0: Ist's doch in meiner Seele wie im Donnergewirr.
1: Allein dies ist bei Herrn Richards nicht der Fall. Er ist ein Hypochonder.
0: Ein Widerhall wecket den
1: der
0: anderen.
1: Der Schumanns Seelenadel nicht so wohl versteht, als ihn für ein Zeichen seiner Krankheit annimmt.
0: Und so wird das Gesagte vom Wahnsinnigen ewig mir in der Seele widerhallen.

0: Bundesgeheimunternehmensrat Dr. Richards in Endenich bei Bonn. Recht gerne entspreche ich Ihrem Wunsche über das Wesen der Krankheit und die Todesart Robert Schumanns, von mir einige Mitteilungen zu erhalten. Am zweckmäßigsten werde ich dabei von dem Befunde bei Obduktion der Leiche ausgehen. Sektionsbericht von Dr.
1: Die Hauptergebnisse der Professor der Anatomie.
0: Natürlich
1: Zoologie und Typ.
0: Es wird nicht uninteressant sein,
1: wenn ich den Stab
0: voraus, dass er etwas geklagt hat,
1: dass sich die transversalen
0: schweren Schädelfunktionen der vier
1: Schädelknochen waren
0: ziemlich dick,
1: wenig
0: und
1: die Schädelhöhle geläufig,
0: besonders breit.
1: An Abdimension
0: des Seitenrichter auf der Basis
1: der Kranie
0: waren sehr stattvoll.
1: Die Hirnhäute in unverändertem
0: Zustand.
1: Kein Füllung
0: aller Obergefäße
1: des Gehirns.
0: Die Konsistenz des Gehirns
1: ziemlich fest.
0: Die Venen mit Blut gefüllt.
1: Zweiten Substanzen
0: noch im Gehirn
1: waren bei der Basis
0: des Schädens.
1: Die Seinsbasis
0: der Hirnhäute
1: etwa einen Kaffee
0: vollerwart.
1: Helle Flüssigkeit
0: als Neubild.
1: Corpus
0: Striatium
1: Thalamus.
0: Nerven
1: auf ihrem
0: spitzigen Ende.
1: Die Kommissuren
0: waren im natürlichen
1: Zustand.
0: Die Glandula pinealis hatte ihre gewöhnliche Größe und Farbe.
1: Drittens,
0: an derselben
1: Verdickung
0: ein kleines
1: Häufchen
0: Argentum.